0: a ver, eso está real.
1: Das war Sache, hätten es benötigt, ich habe es jetzt.
0: Und das ist auch ganz interessant.
1: Das war Sache, ich habe es jetzt.

0: Das hat dran, weil ich mich jetzt auch der Region der 3000 Kilometer mehr oder 50 Schäden zu verhindern.
1: Was hast du mir jetzt

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0: Ini halte Pekal ya. Ganz das Ding, die ja auch gerade noch.
1: Das ist auch so, das ist ganz gut.

0: Okay. Das war der Vertrag, das ist eigentlich der Hochkammermast. Ja,
1: jetzt ist es

0: Fußwerk auf der Erde. Das Fußwerk der Erde hat jetzt auf der Erde. Das ist der Raum, der kann schon mit 5 Stunden sein.
1: Das ist der Raum, der kann schon mit 5 Stunden sein.